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1: Hi Jens.
2: Hi, grüß dich Steven.
1: Was ist bitte mein neues Wort für heute?
2: Ja, das schwäbische Wort für heute ist herremäßig.
1: Sag das nochmal bitte.
2: Herremäßig.
1: Komm Jens, du kannst das. Du musst nicht sagen herremäßig. Wir sind nicht auf ein Date. Ich
2: okay,
1: mag
2: wir
1: dich.
2: Können das auch ganz normal sagen.
1: Ganz normal herremäßig. Sagen. Herremäßig.
2: Herremäßig. Mhm. Aber das Wort beinhaltet schon, dass ich das anders ausspreche.
1: Okay, wow.
2: Herremäßig. Ja?
1: Ist das ein großartiges Wort?
2: Ja.
1: Ist das, wenn etwas Tolles, sagen wir, VfB wird Meister und du sagst, das war ein herremäßiger Abend.
2: Ja.
1: Wenn England Weltmeister wird.
2: Das passiert nie, da gibt es kein Wort dafür.
1: Boah, diesen Sommer, pass auf. Nur ein Spaß. Ich glaube, Spanien, Frankreich, das sind die Favoriten.
2: Deutschland.
1: Ich glaube, du...
2: Wenn es geht, der hätte mal eine schwedische Nationalmannschaft.
1: Nein, also keine Chance.
2: Das wäre herremäßig. Herremäßig heißt nämlich wie die Herren. Also sehr vornehm, sehr überkandidelt. Okay. Das ist herremäßig. Also wenn du, wenn du sehr stark auftrittst, dann sagt man, das ist herremäßig.
1: Vielen Dank. Bis morgen.
2: Bis morgen.
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1: Morgen, meine Lieben, grüßt euch.
2: Hi Jens.
3: Morgen, Jens.
1: Ja, endlich, ehrlich, also ich habe heute schon den Kittel runter, das war ja die letzten paar Tage nicht ganz so prickelnd, aber jetzt wird's wieder, ehrlich, und ich rieche schon förmlich, wenn ich heute Abend mit meinem Hund laufe, wie es überall nach Grillduft riecht und wie die Leute wieder draußen sind. Ja, ist doch wahr, ehrlich. Ja,
3: es ist Frühling, ich will nur nochmal sagen, Leute, es ist Frühling. Habt ihr alle vergessen, dass es normal ist? Ja, aber es hatte jetzt nicht gerade 7 Grad die letzte Woche, sondern also wir hatten jetzt schon ein paar schöne Tage. Es hatte mal eine Nacht irgendwie 7 Grad und dass es mal ein bisschen regnet und so an die 20 Grad hat, ich finde das ganz normal für einen Juni. Also ich freue mich auch, dass es warm wird.
1: Also es kann ja normal sein, wie du richtig sagst. Ich will es trotzdem wieder, ganz ehrlich. Also von dem her, das warme Wetter einfach viel, viel angenehmer und die Regnerei und sowas muss aufhören. Von dem her, also nee, jetzt sind wir einfach froh, dass es rum ist und gut ist, oder?
2: Und es war ja wirklich, auch Wetterexperten haben das gesagt, für die Jahreszeit so kühl jetzt die letzten Tage.
3: Ja, aber es ist oft genug zu heiß für die Jahreszeit. Das ist eigentlich der Standardsatz der Wetterexperten und mir geht es auch gar nicht darum, ja, jetzt hands down, wie der Engländer sagt. Ich gebe ja zu, es liegt daran.
2: Mach deine Rollladen runter und bleib zu Hause.
3: Ich bin hitzeempfindlich. Mir geht es aber auch nur darum, ihr wisst, dieses geile Wetter teilweise dann gar nicht mehr zu schätzen.
2: Und
3: es geht. Man hat sich so daran gewöhnt, dass es im Juni immer schon 30 Grad hat mittlerweile, dass man sich, man kommt ganz schnell in dieses Gemenge. Leute, wir haben so viele Monate Hitze noch vor uns und Sommer noch vor uns. Da kommt schon noch
1: Lieber Nikolaus, mit deiner Laune, das wird nichts. Komm heute Abend mal vorbei, legen Fisch auf den Grill und dann verstehst du, wie geil das ist.
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1: Und ich weiß auch bis heute nicht, was an 35 Grad schwülheißem Wetter toll sein soll und sommerlich.
2: Sommer, toll.
1: Da liege ich auf der Couch sabbernd vor mich hin und bin kein Mensch mehr. Vor allem, weil es meine Lieblingsfreunde einlädt, mal wieder aktiv zu werden. Ich sag mal, Stechmücken gibt's bei herbstlichen 22 Grad nicht.
2: Das stimmt.
1: Die Sonne scheint dann aber auch ab und zu. Forscher haben jetzt rausgefunden, was ihr machen könnt, damit den Viechern die Lust aufs Stechen vergeht. Könnt ihr A. einfach grelle Farbe an eure Schlafzimmerwand schmieren? Müsst ihr B. laute Elektromusik zum Einschlafen hören? Oder C. damit ihr eine ruhige Nacht habt, müsst ihr euch eine Zwiebel auf den Nachttisch legen? 0800 24 700 77. Sabine ist dran. Sabine, haben Sie dich auch so schlimm erwischt? Mein ganzer Arm ist voller Punkte.
3: Ja, ganz so schlimm ist nicht. Mich haben sie am Hals getroffen.
2: Ja, das ist aber auch fies.
1: Ich finde das am Hals schrecklich. Ich habe auch einen im Nacken hinten am Haaransatz.
3: Mm. Ja, super.
1: Und ich hab so einen Hitzestick, den man da so drauf macht, der die Stelle quasi erhält. Und das tut am Nacken.
3: Aber da hinten auch
1: Boah.
3: So.
1: Alter, das zwiebelt im Nacken.
2: Brutzelt das nicht die Haare sogar weg?
1: Ja, es hat leicht angekokelt, ne? Gerochen. Noch dazu. Noch dazu. Aber du bist die Expertin hoffentlich. Was kannst du tun, damit sie dich nicht stechen nächste Nacht?
3: Ich kann es nicht sagen. Ich hab nur die Antworten gehört und dachte, die Zwiebel klingt so blöde, dass sie schon richtig sein könnte.
1: Das Problem ist, für blöde Antworten, die richtig sein könnten, da habe ich ein Händchen für. Es ist leider die Elektromusik.
3: Okay.
2: Und es ist noch schlimmer als die Zwiebel.
1: Ja, wir hören ganz kurz rein. Es wurde getestet an einem Song von dem Künstler namens Skrillex.
2: Oh mein Gott.
1: Also dann ist es mit Schlaf ja eh vorbei.
3: Aber ich wollte gerade sagen, da möchte denn so schlafen.
2: Ja, vor allem Niemand. Dann lieber doch die Zwiebel auf den Nachttisch, oder?
3: So ist es. Lieber teste ich die Zwiebel.
1: Sabine.
3: Und fliegen, Kinder.
1: Das ehrt dich, dass du es übers Ausschlussverfahren versucht hast. Das sind wahre Klugscheißer, die trotzdem anrufen, auch wenn sie es nicht genau wissen. Morgen früh, kurz nach halb sieben, nächste Chance. Danke dir fürs Anrufen.
3: Ciao.
1: Ciao. Ciao. Let's go.

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1: Im Studio Silas Quiring. Schönen guten Morgen. Das Rahmenabkommen zur Beendigung des Iran-Kriegs ist von den USA und dem Iran bereits digital unterzeichnet worden. Das haben Vertreter beider Seiten bestätigt. US-Präsident Trump unterschrieb die Vereinbarung am Rande des G7-Gipfels bei einem Treffen mit Frankreichs Präsident Macron. Auch Irans Präsident Pezeshkian setzte seine Unterschrift nach Angaben aus Teheran elektronisch unter das Dokument. Eigentlich sollte das Abkommen morgen offiziell in einer Zeremonie unterschrieben werden. Im Ulmer Donaustadion wird aktuell nach Weltkriegsbomben gesucht. Das Fußballstadion soll umgebaut werden und bei den Vorarbeiten sind verdächtige Stellen im Rasen entdeckt worden. Matthias Peterle vom Kampfmittelräumdienst.
2: Man gräbt im Prinzip nur so weit, bis man eine Metallhülle findet, sage ich mal, die jetzt auf die Größe oder die Form einer Bombe schließen kann und dann wird sofort wieder zugemacht. Das heißt, es kommt kein Luftsauerstoff ran und wir stellen im Prinzip wieder den Zustand her wie die letzten 80 Jahre und wir machen dann gezielt am Sonntag dann auf und schauen, mit was wir es dann tatsächlich erst zu tun haben.
1: Und nun weitere Meldungen in Kürze. Deutschland steht vor einer Hitzewelle. Heute werden vor allem in der Südhälfte des Landes mehr als 30 Grad erwartet. Morgen knacken die Temperaturen diese Marke dann wohl im ganzen Land. Teils kann es da auch auf mehr als 35 Grad hochgehen. In Schorndorf bei Stuttgart ist ein Kleinkind tot in einem Auto aufgefunden worden. Offenbar war es stundenlang dort zurückgelassen worden. Laut Polizei soll die Mutter das 1,5-jährige Kind vergessen haben. Polizei und Staatsanwaltschaft ermitteln. Jetzt sind auch die letzten Teams in die Fußball-WM eingestiegen. England siegte 4:2 gegen Kroatien mit einem Doppelpack von Harry Kane. Cristiano Ronaldo kam mit Portugal nicht über ein 1:1 gegen die Demokratische Republik Kongo hinaus. Und Ghana schlug Panama 1:0.
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1: Im Studio Silas Quiring. Schönen guten Morgen. Die USA und der Iran haben ihren vorläufigen Deal für ein Ende des Krieges unterschrieben. Die Vereinbarung sieht unter anderem vor, dass der Krieg an allen Fronten sofort endet. Teheran öffnet die Straße von Hormuz, die USA heben ihre Seeblockade auf. In den kommenden 60 Tagen wollen beide Seiten ein endgültiges Friedensabkommen schließen. Mit Temperaturen von weit über 30 Grad muss in den nächsten Tagen in ganz Deutschland gerechnet werden. Die erste flächendeckende Hitzewelle des Jahres steht in den Startlöchern. Cornelius Dräger mit den Einzelheiten.
2: Heute rechnet der Deutsche Wetterdienst vor allem in der Südhälfte Deutschlands mit Temperaturen von über 30 Grad. Ab morgen dann im ganzen Land. Teils kann es auf bis zu 38 Grad hochgehen. Und gerade weil es zuletzt ja noch deutlich kühler war, kann dieser krasse Anstieg belastend sein, heißt es vom Deutschen Wetterdienst. Der DWD rät zum Beispiel dazu, Mittagshitze zu meiden und Wohnungen immer möglichst kühl zu halten.
1: Und nun weitere Meldungen in Kürze. Nach dem G7 ist vor dem EU-Gipfel. Bei dem Treffen der Staats- und Regierungschefs in Brüssel liegt der Fokus ab heute auf der Ukraine und möglichen Friedensverhandlungen mit Russland. Zuletzt hatte sich ja auch US-Präsident Trump bereit erklärt, den Druck auf Russland wieder zu erhöhen. In Neuhausen bei Tuttlingen beginnt heute das Southside Festival. Für die meisten der 60.000 Fans ist es der Anreisetag. Hinter den Kulissen laufen die letzten Vorbereitungen. Headliner sind dieses Jahr The Offspring, Billy Talent und 21 Pilots. Nächste Überraschung bei der Fußball-WM. Portugal um Superstar Cristiano Ronaldo hat sich von Außenseiter DR Kongo schocken lassen. Endstand 1:1. England hatte auch dank eines Kane-Doppelpacks den wilden Schlagabtausch gegen Kroatien mit 4:2 gewonnen. Außerdem spielten Usbekistan Kolumbien 1:3 und Ghana Panama 1:0.
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1: Hi Jens.
2: Hi, grüß dich Steven.
1: Was ist bitte mein neues Wort für heute?
2: Ja, das schwäbische Wort für heute ist herremäßig.
1: Sag das nochmal bitte.
2: Herremäßig.
1: Komm Jens, du kannst das. Du musst nicht sagen herremäßig. Wir sind nicht auf ein Date. Ich
2: okay,
1: mag
2: wir
1: dich.
2: Können das auch ganz normal sagen.
1: Ganz normal herremäßig. Herremäßig.
2: Herremäßig. Mhm. Aber das Wort beinhaltet schon, dass ich das anders ausspreche.
1: Okay, wow.
2: Herremäßig. Ja?
1: Ist das ein großartiges Wort?
2: Ja.
1: Ist das, wenn etwas Tolles, sagen wir, VfB wird Meister und du sagst, das war ein herremäßiger Abend.
2: Ja.
1: Wenn England Weltmeister wird.
2: Das passiert nie, da gibt es kein Wort dafür.
1: Boah, diesen
2: passiert.
1: Sommer, pass auf. Nur Spaß. Ich glaube, Spanien, Frankreich, das sind die Favoriten.
2: Deutschland.
1: Ich glaube, du...
2: Wenn es geht, hätte man schwedische Nationalmannschaft an der Stelle.
1: Nein, also keine Chance.
2: Das wäre herremäßig. Herremäßig heißt nämlich wie die Herren. Also sehr vornehm, sehr überkandidelt. Okay. Das ist herremäßig. Also wenn du sehr stark auftrittst, dann sagt man, das ist herremäßig.
1: Vielen Dank. Bis morgen.
2: Bis morgen.
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1: Im Studio Silas Quiring. Schönen guten Morgen. Es ist der nächste Schritt für einen Frieden zwischen den USA und Iran. Beide Seiten haben jetzt die Absichtserklärung für ein Kriegsende unterschrieben. Darin steht, dass die Kämpfe enden und der Iran die Straße von Hormus öffnet. Wichtige Fragen bleiben bislang aber offen, etwa zur konkreten Zukunft des iranischen Atomprogramms. Im Donaustadion in Ulm sind derzeit Bombenexperten zugange. Dort sind bei den Vorarbeiten zum Umbau verdächtige Stellen im Rasen entdeckt worden. Jetzt wird nach Blindgängern gesucht. Falls sich welche finden, wird am Sonntag geräumt. Matthias Peterle vom Kampfmittelräumdienst.
2: Wir probieren immer erstmal die Kampfmittel zu entschärfen, um nicht zusätzlich noch Flurschäden oder Gebäudeschäden oder Personenschäden zu provozieren. Aber tatsächlich ist es so, wir haben Möglichkeiten, im Prinzip die Bomben abzudecken mit Wassersäcken, wenn es dann zur Sprengung kommen müsste, sodass im Prinzip für die Umgebung über den Evakuierungsradius hinaus keine Schäden zu erwarten sind.
1: Und nun weitere Meldungen in Kürze. Nach dem G7 ist vor dem EU-Gipfel. Bei dem Treffen der Staats- und Regierungschefs in Brüssel liegt der Fokus ab heute auf der Ukraine und möglichen Friedensverhandlungen mit Russland. Zuletzt hatte sich ja auch US-Präsident Trump bereit erklärt, den Druck auf Russland wieder zu erhöhen. Nächste Überraschung bei der Fußball-WM. Portugal um Superstar Cristiano Ronaldo hat sich von Außenseiter DR Kongo schocken lassen. Endstand 1:1. England hatte auch dank eines Kane-Doppelpacks den wilden Schlagabtausch gegen Kroatien mit 4:2 gewonnen. Außerdem spielten Usbekistan Kolumbien 1:3 und Ghana Panama 1:0. In Norwegen haben Fußballfans die Erde wortwörtlich zum Beben gebracht. Die Erdbebenwarte in Bergen hat beim Auftaktsieg von Norwegen kleine Beben gemessen, am deutlichsten nach den 2 Toren von Topstar Erling Haaland.
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1: Morgen, meine Lieben, grüßt euch.
2: Hallo Jens.
3: Morgen Jens.
1: Ja, es ist immer so das Ding, wenn man neben der Eisdiele guckt, da liegen immer die Waffeln im Mülleimer. Das verstehe ich immer gar nicht. Also wenn ich schon bestelle, ich bestelle immer einen Becher, aber ganz ehrlich, dann muss man das doch nicht bestellen, wenn ich die Waffel sowieso nicht esse, weil die ist zum Mitesser gedacht. Das heißt also logischerweise, früher habe ich 3 oder 4 Kugeln in so einer Waffel bestellt und habe die Waffel dann einfach mitvermampft, aber die schmeißt man doch nicht weg. Ehrlich, das kann jemand nachvollziehen. Herrgott, dann nimm doch ein Becherli.
3: Ja, die kriegt der Hund. Also, nein, also mir geht's ganz genauso. Ich hab schon gebeichtet. Ich sag mal so, das letzte Drittel der Waffel muss bei mir auch nicht unbedingt sein. Weil ich will ja am Ende den Eisgeschmack im Mund haben. Und wenn man dann noch so den halben Mund voll mit dieser Waffel hat, dann ist es mehr, als hätte ich gerade einen Keks gegessen irgendwie.
1: Dann, ja, man muss dazu sagen, dann bist du aber auch kein Genießer, weil eigentlich läuft da genügend Eis nach unten durch. Das heißt also logischerweise...
3: Nächstes Problem. Da sifft unten dann nur noch das flüssige Eis raus und Becher kommt für mich nicht in Frage, weil ich will ja nicht mein Eis... Essen, Löffel, ich will es ja schlotzen, also ich will was in der Hand haben, das gehört für mich schon dazu, aber...
2: Ich finde, die Waffel schmeckt auch einfach gut und bei mir ist wirklich so, umso billiger die Waffel ist, umso lieber ist sie mir. Weißt du, wenn es so eine richtige Pappwaffel ist, das finde ich total lecker.
3: Die finde ich auch geiler als diese Vollkornwaffeln, die sich so auf der Zunge...
2: Vollkornwaffeln?
3: Ja, du weißt, was ich meine, da wo gefühlt noch Karotten...
2: Die teuren eigentlich, die brauche ich auch nicht, sind natürlich auch lecker, aber mir reicht wirklich so eine billige und ich würde die auch einfach so essen, ich brauche da auch gar nicht kein Eis dazu.
3: Gut, dann machen wir es in Zukunft so. Wir gehen zusammen Eis essen. Ich habe mir nämlich auch angewöhnt, das Eis aus der Waffel noch so rauszusaugen. Also ich schmeiß kein Eis weg, nur dass das gleich klar ist. Genießt es heute auf jeden Fall an der Eisdiele bei über 30 Grad.
2: Für mich Zitrone.
3: Und guckt, dass ihr die Eiswaffel auch bitte aufesst, vor allem wenn Hanna und Jens in der Nähe sind.
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0: 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I guess you look happier, you do. Ed Sheeran, Happier. 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
1: Im Studio Silas Quiring. Schönen guten Morgen.
2: Die USA und der Iran haben ihren vorläufigen Deal für ein Ende des Krieges geschlossen. Beide Präsidenten haben die Absichtserklärung jetzt unterschrieben. Fabian Hoffmann, was steht denn nun drin und was nicht?
3: Die Vereinbarung sieht unter anderem vor, dass der Krieg an allen Fronten sofort endet. Teheran öffnet die Straße von Hormuz, die USA heben ihre Seeblockade auf. So war es ja auch schon vor Beginn des Krieges, Ende Februar. Die kniffligen Fragen sollen jetzt auf dem Weg zu einem endgültigen Friedensabkommen in den kommenden 2 Monaten geklärt werden. Denn etwa wie es mit dem iranischen Atomprogramm weitergeht, ist unklar. Teheran bekräftigte bisher nur sein Versprechen, keine Atomwaffen anzustreben.
2: Nach dem G7 ist vor dem EU-Gipfel. Bei dem Treffen der Staats- und Regierungschefs liegt der Fokus heute auf der Ukraine und möglichen Friedensverhandlungen mit Russland. Die EU hat jetzt wieder erste Kontakte in den Kreml geknüpft, heißt es aus Brüssel. Es gehe darum, Kommunikationskanäle zu öffnen. Zuletzt waren die USA ja federführend bei Gesprächen zwischen der Ukraine und Russland, bis US-Präsident Trump sich mehr auf den Iran-Krieg konzentriert hat. Und nun weitere Meldungen in Kürze. Temperaturen von weit über 30 Grad. Damit muss in den nächsten Tagen in ganz Deutschland gerechnet werden. Die erste flächendeckende Hitzewelle des Jahres steht in den Startlöchern. So ein starker Wetterumschwung kann auch körperlich belasten, warnt der Deutsche Wetterdienst. 60.000 Fans zählen die Stunden. In Neuhausen bei Tuttlingen beginnt heute das Southside Festival. Headliner sind diesmal The Offspring und Billy Talent. Das Southside und das zeitgleiche Hurricane in Niedersachsen zählen zu den größten deutschen Open-Air-Festivals. Jetzt sind auch die letzten Teams in die Fußball-WM eingestiegen. England siegte 4:2 gegen Kroatien mit einem Doppelpack von Harry Kane. Cristiano Ronaldo kam mit Portugal nicht über ein 1:1 gegen die Demokratische Republik Kongo hinaus. Die weiteren Ergebnisse: Usbekistan-Kolumbien 1:3, Ghana-Panama 1:0.
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1: Über den Wolken. 6,90 € kostet der neue Snack über den Wolken, um den es jetzt geht. Eurowings hat ihn schon mal im Programm und hat ihn aufgrund der großen Nachfrage jetzt wieder auf die Speisekarte genommen. Und ich bin großer Fan. Könnt ihr auf vielen Eurowings-Flügen jetzt A. einen Big Mac bestellen, B. ein leckeres Matjesbrötchen oder C. einen guten Döner? Gibt's im Flieger ab sofort wieder. 0800 24 7 107 7. Wen haben wir denn dran? Hallo?
2: Holger hier. Guten Morgen, Nikolaus. Ich rufe an wegen eurer Klugscheißerfrage.
1: Grüße dich, Holger. Du bist im Auto oder so, wie du klingst, im Flugzeug unterwegs.
2: Leider nicht im Flugzeug, im Auto.
1: Schade, sonst hättest du ja jetzt direkt was Leckeres zu essen gekriegt vielleicht, wenn wir schon beim Thema sind. Was gibt's bald bei Eurowings-Flügen? Schieß los.
2: Nicht bald, gibt's schon. Und zwar die Currywurst. Und zur Currywurst, zu eurer Frage, gibt's auch den Döner.
1: Mann, das war mein Zusatz. Du bist ein richtiger Klugscheißer. Jawohl. Völlig richtig. Einen Mini-Döner gibt's und Currywurst. Allerdings, bevor ihr jetzt genau wie ich in Jubelarien ausbrecht, der Döner hat keine Zwiebeln und keine Knoblauchsoße. Und dann ist es auch kein Döner mehr. Also jetzt im Ernst.
2: Aber er riecht trotzdem extrem im Flugzeug.
3: Hast du schon gerochen?
2: Die Currywurst aber auch. Ja.
3: Ja, weil Currywurst habe ich auch schon gerochen. Und es gibt hier auch diese Chicken Wings. Ich sag mal, die Tüte zum Kotzen, die bekommt da ganz eine neue und größere Bedeutung, wenn du sowas riechst, oder?
2: Ja, aber Eurowings hat doch bei den Kotztüten eben was Lustiges. Die haben lustige Sprüche draufstellen.
1: Das stimmt. Mein Gott, also wir müssen ja fast eine doppelte Klugscheißertasse zu dir schicken, ehrlich. Ey. Super, Holger, danke fürs Mitspielen.
2: Kein Problem.

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1: Im Studio Silas Quiring. Schönen guten Tag. Es ist der nächste Schritt für einen Frieden zwischen den USA und Iran. Beide Seiten haben jetzt die Absichtserklärung für ein Kriegsende unterschrieben. Darin steht, dass die Kämpfe enden und der Iran die Straße von Hormus öffnet. Wichtige Fragen bleiben bislang aber offen, etwa zur konkreten Zukunft des iranischen Atomprogramms. Im Ulmer Donaustadion wird aktuell nach Weltkriegsbomben gesucht. Das Fußballstadion soll umgebaut werden und bei den Vorarbeiten sind verdächtige Stellen im Rasen entdeckt worden. Matthias Peterle vom Kampfmittelräumdienst.
2: Man gräbt im Prinzip nur so weit, bis man eine Metallhülle findet, sage ich mal, die jetzt auf die Größe oder die Form einer Bombe schließen kann. Und dann wird sofort wieder zugemacht. Das heißt, es kommt kein Luftsauerstoff ran. Und wir stellen im Prinzip wieder den Zustand her wie die letzten 80 Jahre. Und wir machen dann gezielt am Sonntag dann auf und schauen, mit was wir es dann tatsächlich erst zu tun haben.
1: Bundeskanzler Merz geht davon aus, dass sich die Koalition schnell auf eine Rentenreform einigt. Nächsten Dienstag bekommt Schwarz-Rot die Empfehlungen der Rentenkommission. Merz sagt der NTV, dann werden wir das sehr zügig auch im Kabinett beschließen, umsetzen und in den Deutschen Bundestag einbringen. Und nun weitere Meldungen in Kürze. Temperaturen von weit über 30 Grad. Damit muss in den nächsten Tagen in ganz Deutschland gerechnet werden. Die erste flächendeckende Hitzewelle des Jahres steht in den Startlöchern. So ein starker Wetterumschwung kann auch körperlich belasten, warnt der Deutsche Wetterdienst. Nächste Überraschung bei der Fußball-WM. Portugal um Superstar Cristiano Ronaldo hat sich von Außenseiter DR Kongo schocken lassen. Endstand 1:1. England hatte auch dank eines Kane-Doppelpacks den wilden Schlagabtausch gegen Kroatien mit 4:2 gewonnen. Außerdem spielten Usbekistan Kolumbien 1:3 und Ghana Panama 1:0.
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1: Im Studio Silas Quiring. Schönen guten Tag. Es ist der nächste Schritt für einen Frieden zwischen den USA und Iran. Beide Seiten haben jetzt die Absichtserklärung für ein Kriegsende unterschrieben. Darin steht, dass die Kämpfe an allen Fronten sofort enden. Außerdem öffnet der Iran die wichtige Straße von Hormus. Bundeskanzler Friedrich Merz begrüßt das und sagt in der ARD:
2: Das ist nicht nur für die Preise in Europa wichtig, das ist für die Verfügbarkeit von Öl und Gas in Asien wichtig. Denn das hat ja mit die Preise auch in Europa nach oben getrieben. Also es gibt Anlass zur Zuversicht.
1: In den kommenden 60 Tagen wollen beide Seiten ein endgültiges Friedensabkommen schließen. Wichtige Fragen bleiben bislang offen, etwa zur konkreten Zukunft des iranischen Atomprogramms. Fast 80% der Menschen in Deutschland finden, dass die Politik beim Thema Schutz im Netz für junge Menschen mehr tun muss. Das zeigt eine Umfrage der Verbraucherzentrale. Deren Chefin Ramona Popp sagt der Rheinischen Post, Kinder haben ein Recht auf ein gesundes Aufwachsen. Dem werde die Politik oft nicht gerecht. Zuletzt hatte die britische Regierung ein Social-Media-Verbot für alle unter 16 Jahren angekündigt. Auch in Deutschland wird darüber diskutiert. Und nun weitere Meldungen in Kürze. Bundeskanzler Merz geht davon aus, dass sich die Koalition schnell auf eine Rentenreform einigt. Nächsten Dienstag bekommt Schwarz-Rot die Empfehlungen der Rentenkommission. Merz sagte NTV, dann werden wir das sehr zügig auch im Kabinett beschließen, umsetzen und in den Deutschen Bundestag einbringen. 60.000 Fans zählen die Stunden. In Neuhausen bei Tuttlingen beginnt heute das Southside Festival. Headliner sind diesmal The Offspring und Billy Talent. Das Southside und das zeitgleiche Hurricane in Niedersachsen zählen zu den größten deutschen Open-Air-Festivals. Jetzt sind auch die letzten Teams in die Fußball-WM eingestiegen. England siegte 4:2 gegen Kroatien mit einem Doppelpack von Harry Kane. Cristiano Ronaldo kam mit Portugal nicht über ein 1:1 gegen die Demokratische Republik Kongo hinaus. Die weiteren Ergebnisse: Usbekistan-Kolumbien 1:3, Ghana-Panama 1:0.
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1: Hi Jens.
2: Hi, grüß dich Steven.
1: Was ist bitte mein neues Wort für heute?
2: Ja, das schwäbische Wort für heute ist herremäßig.
1: Sag das nochmal bitte.
2: Herremäßig.
1: Komm Jens, du kannst das. Du musst nicht sagen herremäßig. Wir sind nicht auf ein Date. Ich
2: okay,
1: mag
2: wir
1: dich.
2: Können das auch ganz normal sagen.
1: Ganz normal herremäßig. Sagen. Herremäßig.
2: Herremäßig. Mhm. Aber das Wort beinhaltet schon, dass ich das anders ausspreche.
1: Okay, wow.
2: Herremäßig. Ja?
1: Ist das ein großartiges Wort?
2: Ja.
1: Ist das... Wenn etwas Tolles, sagen wir, VfB wird Meister und du sagst, das war ein herremäßiger Abend.
2: Ja.
1: Wenn England Weltmeister wird.
2: Das passiert nie, da gibt es kein Wort dafür.
1: Boah, diesen
2: passiert.
1: Sommer, pass auf. Nur ein Spaß. Ich glaube, Spanien, Frankreich, das sind die Favoriten.
2: Deutschland.
1: Ich glaube, du...
2: Wenn es geht, der hätte mal schwedische Nationalmannschaft schneller.
1: Nein, also keine Chance.
2: Das wäre herremäßig. Herremäßig heißt nämlich wie die Herren. Also sehr vornehm, sehr überkandidelt. Okay. Das ist herremäßig. Also wenn du sehr stark auftrittst, dann sagt man, das ist herremäßig.
1: Vielen Dank. Bis morgen.
2: Bis morgen.
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1: Im Studio Silas Quiring. Schönen guten Tag. Die USA und der Iran haben ihren vorläufigen Deal für ein Ende des Krieges unterschrieben. Die Vereinbarung sieht unter anderem vor, dass der Krieg an allen Fronten sofort endet. Teheran öffnet die Straße von Hormus, die USA heben ihre Seeblockade auf. In den kommenden 60 Tagen wollen beide Seiten ein endgültiges Friedensabkommen schließen. Die Koalition will sich jetzt schnell auf eine Rentenreform einigen, das hat Bundeskanzler Merz erklärt. Am Dienstag übergibt die Rentenkommission ihre Empfehlungen an die Politik. Dann soll sie zügig durch Kabinett und Bundestag, so Merz. Der Chef des Deutschen Instituts für Wirtschaftsforschung, Marcel Fratscher, hofft, dass auch die Rente mit 70 Teil des Pakets sein wird. Er sagte im ersten:
2: Wenn sie es nicht ist, bedeutet das automatisch mehr Altersarmut, weniger Rente, weniger gute Absicherung. Und deshalb hoffe ich, dass sie drauf ist, weil für mich ist die Rente mit 70 eine der wichtigsten Elemente für eine Sozialreform.
1: Und nun weitere Meldungen in Kürze. In der Stuttgarter Innenstadt demonstrieren heute Pflegekräfte gegen geplante Kürzungen im Gesundheitswesen. Knapp 200 Fahrzeuge von Pflegediensten fahren ab 15 Uhr in einem Autokorso vom Fernsehturm zum Rotebühlplatz für eine Kundgebung. Straßen werden dafür nicht gesperrt. Fast 80% der Menschen in Deutschland finden, dass die Politik beim Thema Schutz im Netz für junge Menschen mehr tun muss. Das zeigt eine Umfrage der Verbraucherzentrale. Deren Chefin Ramona Popp sagt der Rheinischen Post, Kinder haben ein Recht auf ein gesundes Aufwachsen. Dem werde die Politik oft nicht gerecht. Nächste Überraschung bei der Fußball-WM. Portugal um Superstar Cristiano Ronaldo hat sich von Außenseiter DR Kongo schocken lassen. Endstand 1:1. England hatte auch dank eines Kane-Doppelpacks den wilden Schlagabtausch gegen Kroatien mit 4:2 gewonnen. Außerdem spielten Usbekistan Kolumbien 1:3 und Ghana Panama 1:0.
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1: Morgen, meine Lieben, grüßt euch.
2: Hallo Jens.
3: Morgen Jens.
1: Ja, es ist immer so das Ding, wenn man neben der Eisdiele guckt, da liegen immer die Waffeln im Mülleimer. Das verstehe ich immer gar nicht. Also wenn ich schon bestelle, ich bestelle immer einen Becher. Aber ganz ehrlich, dann muss man das doch nicht bestellen, wenn ich die Waffel sowieso nicht esse. Weil die ist zum Mitesser gedacht. Das heißt also logischerweise, früher habe ich 3 oder 4 Kugeln in so einer Waffel bestellt und habe die Waffel dann einfach mitvermampft. Aber die schmeißt man doch nicht weg. Ehrlich, das kann jemand nachvollziehen. Herrgott, dann nimm doch ein Becherli.
3: Ja, die kriegt der Hund. Also, nein, also mir geht's ganz genauso. Ich hab schon gebeichtet. Ich sag mal so, das letzte Drittel der Waffel muss bei mir auch nicht unbedingt sein. Weil ich will ja am Ende den Eisgeschmack im Mund haben. Und wenn man dann noch so den halben Mund voll mit dieser Waffel hat, dann ist es mehr, als hätte ich gerade einen Keks gegessen irgendwie.
1: Dann, ja, man muss dazu sagen, dann bist du aber auch kein Genießer, weil eigentlich läuft da genügend Eis nach unten durch. Das heißt also logischerweise...
3: Nächstes Problem. Da sifft unten dann nur noch das flüssige Eis raus und Becher kommt für mich nicht in Frage, weil ich will ja nicht mein Eis... Essen, Löffel, ich will es ja schlotzen, also ich will was in der Hand haben, das gehört für mich schon dazu, aber...
2: Ich finde, die Waffel schmeckt auch einfach gut und bei mir ist wirklich so, umso billiger die Waffel ist, umso lieber ist sie mir. Weißt du, wenn es so eine richtige Pappwaffel ist, das finde ich total lecker.
3: Die finde ich auch geiler als diese Vollkornwaffeln, die sich so auf der Zunge...
2: Vollkornwaffeln?
3: Ja, du weißt, was ich meine, da wo gefühlt noch Karotten...
2: Die teuren eigentlich, die brauche ich auch nicht, sind natürlich auch lecker, aber mir reicht wirklich so eine billige und ich würde die auch einfach so essen, ich brauche da auch gar nicht kein Eis dazu.
3: Gut, dann machen wir es in Zukunft so. Wir gehen zusammen Eis essen. Ich habe mir nämlich auch angewöhnt, das Eis aus der Waffel noch so rauszusaugen. Also ich schmeiß kein Eis weg. Nur, dass das gleich klar ist. Genießt es heute auf jeden Fall an der Eisdiele bei über 30 Grad.
2: Für mich Zitrone.
3: Und guckt, dass ihr die Eiswaffel auch bitte aufesst, vor allem wenn Hanna und Jens in der Nähe sind.
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1: Im Studio Silas Quiring. Schönen guten Tag. 14 Punkte, offene Fragen und Big Points für den Iran. Der Deal zwischen den USA und dem Iran lässt Trump ziemlich gerupft dastehen. Unter anderem wird die Macht des Regimes in Teheran zementiert. Und dass die Straße von Hormuz geöffnet wird, ist im Prinzip der Stand vor Kriegsbeginn. Mit Temperaturen von weit über 30 Grad muss in den nächsten Tagen in ganz Deutschland gerechnet werden. Die erste flächendeckende Hitzewelle des Jahres steht in den Startlöchern. Cornelius Dräger mit den Einzelheiten.
2: Heute rechnet der Deutsche Wetterdienst vor allem in der Südhälfte Deutschlands mit Temperaturen von über 30 Grad. Ab morgen dann im ganzen Land. Teils kann es auf bis zu 38 Grad hochgehen. Und gerade weil es zuletzt ja noch deutlich kühler war, kann dieser krasse Anstieg belastend sein, heißt es vom Deutschen Wetterdienst. Der DWD rät zum Beispiel dazu, Mittagshitze zu meiden und Wohnungen immer möglichst kühl zu halten.
1: Und nun weitere Meldungen in Kürze. Die Koalition will sich jetzt schnell auf eine Rentenreform einigen, das hat Bundeskanzler Merz erklärt. Am Dienstag übergibt die Rentenkommission ihre Empfehlungen an die Politik. Dann soll sie zügig durch Kabinett und Bundestag, so Merz. Diskutiert wurde zuletzt auch immer wieder die Rente mit 70. Die Luft in Baden-Württemberg wird sauberer. Die Grenzwerte für Stickstoffdioxid und Feinstaub wurden auch 2025 landesweit eingehalten. Die Landesanstalt für Umwelt sieht darin einen Erfolg von sauberer Technik und Maßnahmen zur Luftreinhaltung. Rundes Jubiläum für Bundestrainer Nagelsmann. Er ist heute genau 1000 Tage im Amt. Nagelsmann freut sich drüber, nimmt aber lieber das Ziel am 1031. Tag in den Blick, das WM-Finale Mitte Juli. Er sagt, wir sind auf einem guten Weg. Am Samstag soll es der nächste Sieg werden gegen die Elfenbeinküste.
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1: Über den Wolken. 6,90 € kostet der neue Snack über den Wolken, um den es jetzt geht. Eurowings hat ihn schon mal im Programm und hat ihn aufgrund der großen Nachfrage jetzt wieder auf die Speisekarte genommen. Und ich bin großer Fan. Könnt ihr auf vielen Eurowings-Flügen jetzt A. einen Big Mac bestellen, B. ein leckeres Matjesbrötchen oder C. einen guten Döner? Gibt's im Flieger ab sofort wieder. 0800 24 7 107 7. Wen haben wir denn dran? Hallo?
2: Holger hier. Guten Morgen, Nikolaus. Ich rufe an wegen eurer Klugscheißerfrage.
1: Grüße dich, Holger. Du bist im Auto oder so, wie du klingst, im Flugzeug unterwegs.
2: Leider nicht im Flugzeug, im Auto.
1: Schade, sonst hättest du ja jetzt direkt was Leckeres zu essen gekriegt vielleicht, wenn wir schon beim Thema sind. Was gibt's bald bei Eurowings-Flügen? Schieß los.
2: Nicht bald, gibt's schon. Und zwar die Currywurst. Und zur Currywurst, zu eurer Frage, gibt's auch den Döner.
1: Mann, das war mein Zusatz. Du bist ein richtiger Klugscheißer. Jawohl. Völlig richtig. Einen Mini-Döner gibt's und Currywurst. Allerdings, bevor ihr jetzt genau wie ich in Jubelarien ausbrecht, der Döner hat keine Zwiebeln und keine Knoblauchsoße und dann ist es auch kein Döner mehr, also jetzt im Ernst.
2: Aber er riecht trotzdem extrem im Flugzeug.
3: Hast du schon gerochen?
2: Die Currywurst aber auch, ja.
3: Ja, weil Currywurst habe ich auch schon gerochen und es gibt hier auch diese Chicken Wings. Ich sag mal, die Tüte zum Kotzen, die bekommt da ganz eine neue und größere Bedeutung, wenn du sowas riechst, oder?
2: Ja, aber Eurowings hat doch bei den Kotztüten eben eh was Lustiges. Die haben lustige Sprüche draufstellen.
1: Das stimmt. Mein Gott, also wir müssen ja fast eine doppelte Klugscheißertasse zu dir schicken, ehrlich. Ey. Super, Holger, danke fürs Mitspielen.
2: Kein Problem. Let's go!

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1: Im Studio Dirk Justes. Schönen guten Tag. 14 Punkte, viele offene Fragen und reichlich Big Points für den Iran. Der Deal zwischen den USA und dem Iran lässt US-Präsident Trump ziemlich gerupft dastehen. Anne Brauer.
2: Ja, schon Punkt 1 ist echt wackelig. Der Krieg soll sofort an allen Fronten enden, auch im Libanon. Ob Israel mitzieht? Fraglich. Weiter geht's mit der Versicherung, dass sich die USA und der Iran nicht gegenseitig in innere Angelegenheiten einmischen. Das zementiert die Macht des Regimes in Teheran. Das freut sich dafür über einen 300 Milliarden Aufbaufonds, das Ende der Sanktionen, die Freigabe eingefrorener Gelder und sein Öl kann der Iran auch wieder verkaufen. Was hat Trump auf der Habenseite? Die Straße von Hormuz wird geöffnet, wie vor dem Krieg. Und der Iran verspricht, er will keine Atomwaffen entwickeln, aber das verspricht er auch schon seit Jahren.
1: Deutschland steht vor einer Hitzewelle. Heute werden vor allem in der Südhälfte des Landes mehr als 30 Grad erwartet. Morgen knacken die Temperaturen diese Marke dann wohl im ganzen Land. Teils kann es da auch auf mehr als 35 Grad hochgehen. Zuletzt war es ja deutlich kühler und gerade dieser schnelle Wechsel kann körperlich belastend sein, warnt der Deutsche Wetterdienst. In den nächsten Tagen sind auch immer wieder Hitzegewitter möglich. Und nun weitere Meldungen in Kürze. In der Stuttgarter Innenstadt demonstrieren heute Pflegekräfte gegen geplante Kürzungen im Gesundheitswesen. Knapp 200 Fahrzeuge von Pflegediensten fahren ab 15 Uhr in einem Autokorso vom Fernsehturm zum Rotebühlplatz für eine Kundgebung. Straßen werden nicht gesperrt. Bundeskanzler Merz geht davon aus, dass sich die Koalition schnell auf eine Rentenreform einigt. Nächsten Dienstag bekommt Schwarz-Rot die Empfehlungen der Rentenkommission. Merz sagte NTV, dann werden wir das sehr zügig auch im Kabinett beschließen, umsetzen und in den Deutschen Bundestag einbringen. Rundes Jubiläum für Bundestrainer Nagelsmann. Er ist heute genau 1000 Tage im Amt. Nagelsmann freut sich darüber, nimmt aber lieber das Ziel am 1031. Tag in den Blick. Das wäre im Finale Mitte Juli. Er sagt, wir sind auf einem guten Weg. Am Samstag soll es der nächste Sieg werden gegen die Elfenbeinküste.
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1: Im Studio Dirk Jostes. Schönen guten Tag. Hat Donald Trump einen Krieg geführt und nichts gewonnen? Das legt der Deal, den der US-Präsident und sein iranischer Kollege Pezeshkian unterschrieben haben, sehr nahe, Anne Brauer.
2: Ja, vor allem Teheran hat reichlich Grund zur Freude. Vom Ende der Sanktionen über einen 300 Milliarden Aufbaufonds bis hin zur Versicherung, dass die USA sich nicht in die inneren Angelegenheiten des Iran einmischen, heißt, das Regime zementiert seine Macht. Ansonsten hat Trump nichts auf der Habenseite, was vor dem Krieg nicht da war. Die Straße von Hormuz wird wieder geöffnet und der Iran bekräftigt, keine Atombombe zu bauen und wiederholt damit nur ein altes Versprechen.
1: Bundeskanzler Merz geht davon aus, dass sich die Koalition schnell auf eine Rentenreform einigt. Nächsten Dienstag bekommt Schwarz-Rot die Empfehlungen der Rentenkommission. Auf deren Basis soll dann die Reform entwickelt werden und dann soll sie zügig durch Kabinett und Bundestag. Schon länger wird dabei ja auch die Rente mit 70 diskutiert. Während viele Wirtschaftswissenschaftler dafür sind, sehen Sozialverbände ein höheres Rentenalter kritisch. Und nun weitere Meldungen in Kürze. In Stuttgart dürften die Straßen jetzt am Nachmittag noch voller sein als sonst, denn Pflegekräfte demonstrieren gegen die Sparmaßnahmen im Gesundheitswesen. Sie starten in diesen Minuten mit rund 200 Fahrzeugen und fahren in einem Autokorso vom Fernsehturm runter zum Rotebühlplatz. Dort findet dann eine Kundgebung statt. Nach dem G7-Gipfel ist vor dem EU-Gipfel. Bei dem Treffen der Staats- und Regierungschefs in Brüssel liegt der Fokus ab heute auf der Ukraine und möglichen Friedensverhandlungen mit Russland. Zuletzt hatte sich ja auch US-Präsident Trump bereit erklärt, den Druck auf Russland wieder zu erhöhen. Bei der Fußball-WM will die Schweiz heute endlich ein Erfolgserlebnis. Nach dem enttäuschenden Unentschieden gegen Katar zum Auftakt geht es jetzt am Abend gegen Bosnien-Herzegowina. Außerdem stehen zum Start in den zweiten Spieltag die Partien Tschechien-Südafrika, Kanada-Katar und Mexiko-Südkorea auf dem Programm.
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1: Hi Jens.
2: Hi, grüß dich Steven.
1: Was ist bitte mein neues Wort für heute?
2: Ja, das schwäbische Wort für heute ist herremäßig.
1: Sag das nochmal bitte.
2: Herremäßig.
1: Komm Jens, du kannst das. Du musst nicht sagen herremäßig. Wir sind nicht auf ein Date. Ich
2: okay,
1: mag
2: wir
1: dich.
2: Können das auch ganz normal sagen.
1: Ganz normal herremäßig. Herremäßig.
2: Herremäßig. Mhm. Aber das Wort beinhaltet schon, dass ich das anders ausspreche.
1: Okay, wow.
2: Herremäßig. Ja?
1: Ist das ein großartiges Wort?
2: Ja.
1: Ist das, wenn etwas Tolles, sagen wir, VfB wird Meister und du sagst, das war ein herremäßiger Abend?
2: Ja.
1: Wenn England Weltmeister wird?
2: Das passiert nie, da gibt es kein Wort dafür.
1: Boah, diesen
2: passiert.
1: Sommer, pass auf. Nur Spaß. Ich glaube, Spanien, Frankreich, das sind die Favoriten.
2: Deutschland.
1: Ich glaube, du...
2: Wenn es geht, hätte man eine schwedische Nationalmannschaft an der Stelle.
1: Nein, also keine Chance.
2: Das wäre herremäßig. Herremäßig heißt nämlich wie die Herren. Also sehr vornehm, sehr überkandidelt. Okay. Das ist herremäßig. Also wenn du sehr stark auftrittst, dann sagt man, das ist herremäßig.
1: Vielen Dank. Bis morgen.
2: Bis morgen.
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1: Im Studio Dirk Jostes. Schönen guten Tag. Der Deal zwischen den USA und dem Iran ist unterzeichnet. Auf der Habenseite kann aber vor allem der Iran etwas verbuchen. So soll es unter anderem einen 300 Milliarden Dollar Aufbaufonds geben. Dazu sagt der Vorsitzende des Auswärtigen Ausschusses im Bundestag, Armin Laschet, bei Phoenix.
2: Der Regime-Change hat nicht stattgefunden. Die ballistischen Raketen sind noch da. Für das Atomprogramm gibt's keine zufriedenstellende Lösung. Nur die Straße von Hormuz ist frei. Die war aber auch vorher frei. Und dafür werden jetzt die Sanktionen aufgehoben. Das Abkommen ist kein Erfolg, weder für Präsident Trump noch für den Westen.
1: Deutschland steht vor einer Hitzewelle. Heute werden vor allem in der Südhälfte des Landes mehr als 30 Grad erwartet. Morgen knacken die Temperaturen diese Marke dann wohl im ganzen Land. Teils kann es da auch auf mehr als 35 Grad hochgehen. Zuletzt war es ja deutlich kühler und gerade dieser schnelle Wechsel kann körperlich belastend sein, warnt der Deutsche Wetterdienst. In den nächsten Tagen sind auch immer wieder Hitzegewitter möglich. Und nun weitere Meldungen in Kürze. In Schorndorf ist ein 20 Monate altes Kind gestorben, nachdem es offenbar stundenlang in einem Auto gewesen war. Die Staatsanwaltschaft ermittelt gegen die Mutter wegen des Verdachts der fahrlässigen Tötung. Die genaue Todesursache wird noch untersucht. Fast 80% der Menschen in Deutschland finden, dass die Politik beim Thema Schutz im Netz für junge Menschen mehr tun muss. Das zeigt eine Umfrage der Verbraucherzentrale, deren Chefin Ramona Popp sagt der Rheinischen Post, Kinder haben ein Recht auf ein gesundes Aufwachsen. Dem werde die Politik oft nicht gerecht. Die Deutsche Bahn in New York City? Naja, zumindest fast. In der WM-Stadt ist jetzt ein U-Bahn-Zug unterwegs, der komplett in die deutsche Flagge gehüllt ist. New York hat für alle 48 Teilnehmernationen einen Zug beklebt. In gut 4 Wochen findet dort auch das WM-Finale statt.
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1: Morgen, meine Lieben, grüßt euch.
2: Hallo Jens.
3: Morgen Jens.
1: Ja, es ist immer so das Ding, wenn man neben der Eisdiele guckt, da liegen immer die Waffeln im Mülleimer. Das verstehe ich immer gar nicht. Also wenn ich schon bestelle, ich bestelle immer einen Becher, aber ganz ehrlich, dann muss man das doch nicht bestellen, wenn ich die Waffel sowieso nicht esse, weil die ist zum Mitesser gedacht. Das heißt also logischerweise, früher habe ich 3 oder 4 Kugeln in so einer Waffel bestellt und habe die Waffel dann einfach mitvermampft, aber die schmeißt man doch nicht weg. Ehrlich, das kann jemand nachvollziehen. Herrgott, dann nimm doch ein Becherli.
3: Ja, die kriegt der Hund. Also, nein, also mir geht's ganz genauso. Ich hab schon gebeichtet. Ich sag mal so, das letzte Drittel der Waffel muss bei mir auch nicht unbedingt sein. Weil ich will ja am Ende den Eisgeschmack im Mund haben. Und wenn man dann noch so den halben Mund voll mit dieser Waffel hat, dann ist es mehr, als hätte ich gerade einen Keks gegessen irgendwie.
1: Dann, ja, man muss dazu sagen, dann bist du aber auch kein Genießer, weil eigentlich läuft da genügend Eis nach unten durch. Das heißt also logischerweise...
3: Nächstes Problem. Da sifft unten dann nur noch das flüssige Eis raus und Becher kommt für mich nicht in Frage, weil ich will ja nicht mein Eis... Essen, Löffel, ich will es ja schlotzen, also ich will was in der Hand haben, das gehört für mich schon dazu, aber...
2: Ich finde, die Waffel schmeckt auch einfach gut und bei mir ist wirklich so, umso billiger die Waffel ist, umso lieber ist sie mir. Weißt du, wenn es so eine richtige Pappwaffel ist, das finde ich total lecker.
3: Die finde ich auch geiler als diese Vollkornwaffeln, die sich so auf der Zunge...
2: Vollkornwaffeln?
3: Ja, du weißt, was ich meine, da wo gefühlt noch Karotten...
2: Die teuren eigentlich, die brauche ich auch nicht, sind natürlich auch lecker, aber mir reicht wirklich so eine billige und ich würde die auch einfach so essen, ich brauche da auch gar nicht kein Eis dazu.
3: Gut, dann machen wir es in Zukunft so. Wir gehen zusammen Eis essen. Ich habe mir nämlich auch angewöhnt, das Eis aus der Waffel noch so rauszusaugen. Also ich schmeiß kein Eis weg, nur dass das gleich klar ist. Genießt es heute auf jeden Fall an der Eisdiele bei über 30 Grad.
2: Für mich Zitrone.
3: Und guckt, dass ihr die Eiswaffel auch bitte aufesst, vor allem wenn Hannah und Jens in der Nähe sind.
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1: Im Studio Dirk Jostes. Schönen guten Tag. Hat US-Präsident Trump einen Krieg geführt und nichts gewonnen? In dem Deal, den die USA und der Iran unterschrieben haben, kann sich das Regime in Teheran über reichlich Zugeständnisse freuen. Unter anderem einen 300 Milliarden Aufbaufonds und das Ende der Sanktionen. Und die Macht des Regimes wird zementiert. An anderer Stelle wird im Prinzip nur der Stand vor Kriegsbeginn wiederhergestellt. Die Straße von Hormuz wird wieder geöffnet. Und der Iran wiederholt sein Versprechen, keine Atombombe zu bauen. Unterdessen sind zwei Schiffe der deutschen Marine auf dem Weg ins Rote Meer. Sie sollen einen möglichen Militäreinsatz in der Straße von Hormuz vorbereiten, so Verteidigungsminister Boris Pistorius.
2: Die Einheiten werden vorstationiert für eine mögliche Mission in der Straße von Hormuz. Wir wollen, wenn es gefordert ist, schnell handlungsfähig und vor allen Dingen schnell dann in der Straße von Hormuz sein.
1: Damit ein Einsatz auch stattfinden kann, muss noch der Bundestag grünes Licht geben. Laut Verteidigungsministerium soll er sich noch bis zur Sommerpause damit befassen. Und nun weitere Meldungen in Kürze. Die von der Bundesregierung eingesetzte Rentenkommission hat sich auf Empfehlungen geeinigt. Das hat Kommissionsmitglied Klose bestätigt. Offenbar gab es aber kein von der Koalition erhofftes einstimmiges Votum. Laut Handelsblatt hat man sich auf rund 30 Empfehlungen geeinigt. Welche genau, ist noch unklar. Die Luft in Baden-Württemberg wird sauberer. Die Grenzwerte für Stickstoffdioxid und Feinstaub wurden auch 2025 landesweit eingehalten. Die Landesanstalt für Umwelt sieht darin einen Erfolg von sauberer Technik und Maßnahmen zur Luftreinhaltung. Die Elfenbeinküste muss bei der WM am Samstag ohne Stürmer Wahi gegen Deutschland antreten. Der Spieler von Eintracht Frankfurt darf nicht nach Kanada einreisen. Hintergrund sind offenbar Ermittlungen wegen möglicher Spielmanipulationen gegen ihn.
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1: Über den Wolken. 6,90 € kostet der neue Snack über den Wolken, um den es jetzt geht. Eurowings hat ihn schon mal im Programm und hat ihn aufgrund der großen Nachfrage jetzt wieder auf die Speisekarte genommen. Und ich bin großer Fan. Könnt ihr auf vielen Eurowings-Flügen jetzt A. einen Big Mac bestellen, B. ein leckeres Matjesbrötchen oder C. einen guten Döner? Gibt's im Flieger ab sofort wieder. 0800 24 7 107 7. Wen haben wir denn dran? Hallo?
2: Holger hier. Guten Morgen, Nikolaus. Ich rufe an wegen eurer Klugscheißerfrage.
1: Grüße dich, Holger. Du bist im Auto oder so, wie du klingst, im Flugzeug unterwegs.
2: Leider nicht im Flugzeug, im Auto.
1: Schade, sonst hättest du ja jetzt direkt was Leckeres zu essen gekriegt vielleicht, wenn wir schon beim Thema sind. Was gibt's bald bei Eurowings-Flügen? Schieß los.
2: Nicht bald, gibt's schon. Und zwar die Currywurst. Und zur Currywurst, zu eurer Frage, gibt's auch den Döner.
1: Mann, das war mein Zusatz. Du bist ein richtiger Klugscheißer. Jawohl. Völlig richtig. Einen Mini-Döner gibt's und Currywurst. Allerdings, bevor ihr jetzt genau wie ich in Jubelarien ausbrecht, der Döner hat keine Zwiebeln und keine Knoblauchsoße und dann ist es auch kein Döner mehr, also jetzt im Ernst.
2: Aber er riecht trotzdem extrem im Flugzeug.
3: Hast du schon gerochen?
2: Die Currywurst aber auch, ja.
3: Ja, weil Currywurst habe ich auch schon gerochen und es gibt hier auch diese Chicken Wings. Ich sag mal, die Tüte zum Kotzen, die bekommt da ganz eine neue und größere Bedeutung, wenn du sowas riechst, oder?
2: Ja, aber Eurowings hat bei den Kotztüten eben was Lustiges, die haben lustige Sprüche draufstellen.
1: Mein Gott, also wir müssen ja fast eine doppelte Klugscheißertasse zu dir schicken, ehrlich. Ey. Super, Holger, danke fürs Mitspielen.
2: Kein Problem. Let's go!

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1: Im Studio Dirk Jostes. Schönen guten Abend. Hat US-Präsident Trump einen Krieg geführt und nichts gewonnen? In dem Deal, den die USA und der Iran unterschrieben haben, kann sich das Regime in Teheran über reichlich Zugeständnisse freuen. Unter anderem einen 300 Milliarden Aufbaufonds und das Ende der Sanktionen. Und die Macht des Regimes wird zementiert. An anderer Stelle wird im Prinzip nur der Stand vor Kriegsbeginn wiederhergestellt. Die Straße von Hormuz wird wieder geöffnet und der Iran wiederholt sein Versprechen, keine Atombombe zu bauen. Rundes Jubiläum für Bundestrainer Nagelsmann. Er ist heute genau 1000 Tage im Amt. Nagelsmann freut sich darüber, nimmt aber lieber das Ziel am 1031. Tag in den Blick. Das WM-Finale Mitte Juli. Er sagt, wir sind auf einem guten Weg. Am Samstag soll der nächste deutsche Sieg her gegen die Elfenbeinküste. Und Verteidiger Antonio Rüdiger sagt ganz klar:
2: Wir wollen gewinnen. Das ist das Ziel. Und wir wollen uns frühzeitig qualifizieren. Absolut.
1: Die Elfenbeinküste muss in dem Spiel übrigens auf Stürmer Wahi verzichten. Der Spieler von Eintracht Frankfurt darf nicht nach Kanada einreisen. Hintergrund sind offenbar Ermittlungen wegen möglicher Spielmanipulationen. Und nun weitere Meldungen in Kürze. Die von der Bundesregierung eingesetzte Rentenkommission hat sich auf Empfehlungen geeinigt, das hat Kommissionsmitglied Klose bestätigt. Offenbar gab es aber kein von der Koalition erhofftes einstimmiges Votum. Laut Handelsblatt hat man sich auf rund 30 Empfehlungen geeinigt, welche genau ist noch unklar. In Schorndorf ist ein 20 Monate altes Kind gestorben, nachdem es offenbar stundenlang in einem Auto gewesen war. Die Staatsanwaltschaft ermittelt gegen die Mutter wegen des Verdachts der fahrlässigen Tötung. Die genaue Todesursache wird noch untersucht. Fast 80% der Menschen in Deutschland finden, dass die Politik beim Thema Schutz im Netz für junge Menschen mehr tun muss. Das zeigt eine Umfrage der Verbraucherzentrale, deren Chefin Ramona Popp sagt der Rheinischen Post: Kinder haben ein Recht auf ein gesundes Aufwachsen. Dem werde die Politik oft nicht gerecht.
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1: Hi Jens.
2: Hi, grüß dich Steven.
1: Was ist bitte mein neues Wort für heute?
2: Ja, das schwäbische Wort für heute ist der Blärrer.
1: Der was?
2: Der Blärrer.
1: Blärrer?
2: Blärrer.
1: Hast du, warst du beim Zahnarzt und deine
2: Nein.
1: Lippen sind noch taub?
2: Nein.
1: Blärrer.
2: Nein, der Blärrer. Jetzt hör auf, dich lustig darüber zu machen. So ein Schwergleimer zum Blärrer.
1: Ich sehe nur, wie deine Lippen so ein bisschen nass sind und es tropft, so, weil du hast keine Kontrolle mehr über deine Lippen. Sag's okay. Nochmal, liebe Jens.
2: Blärrer. Genau. Ich strecke dann auch die Unterlippe da dabei hervor.
1: Was ist Blärrer. Ich glaube, du willst etwas anderes sagen, du kannst es nicht. Aber ja. Was ist das?
2: Also ein Blärrer, ganz ehrlich, ein Blärrer ist so ein schreiender Mensch, der wo auch heulend, weißt du, so dieses, ich hab's doch gesagt, das ist ein Blärrer, der wo rumblärt, weißt du, wo du denkst, ja, lass doch gut sein. Gut, ich komme aus der Geschichte heute nicht raus, du siehst mich nur das Wort sagen, oder?
1: Ja, vielen Dank, bis morgen.
2: Dann bis morgen.
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1: Morgen, meine Lieben.

0: Grüßt euch.
1: Hallo Jens.
2: Morgen Jens.
0: Ja, es ist immer so das Ding, wenn man neben der Eisdiele guckt, da liegen immer die Waffeln im Mülleimer. Das verstehe ich immer gar nicht. Also wenn ich schon bestelle, ich bestelle immer einen Becher, aber ganz ehrlich, dann muss man das doch nicht bestellen, wenn ich die Waffel sowieso nicht esse, weil die ist zum Mitesser gedacht. Das heißt also logischerweise, früher habe ich 3 oder 4 Kugeln in so einer Waffel bestellt und habe die Waffel dann einfach mitvermampft, aber die schmeißt man doch nicht weg. Ehrlich, das kann jemand nachvollziehen. Herrgott, nimm doch ein Becherli.
2: Ja, die kriegt der Hund. Also ganz nein, also mir geht's ganz genauso. Ich hab schon gebeichtet. Ich sag mal so, das letzte Drittel der Waffel muss bei mir auch nicht unbedingt sein. Weil ich will ja am Ende den Eisgeschmack im Mund haben. Und wenn man dann noch so den halben Mund voll mit dieser Waffel hat, dann ist es mehr, als hätte ich gerade einen Keks gegessen irgendwie.
0: Dann, ja, man muss dazu sagen, dann bist du aber auch kein Genießer, weil eigentlich läuft da genügend Eis nach unten durch. Das heißt also logischerweise...
2: Nächstes Problem. Da sifft unten dann nur noch das flüssige Eis raus und Becher kommt für mich nicht in Frage, weil ich will ja nicht mein Eis essen, Löffel, ich will es ja schlotzen, also ich will was in der Hand haben, das gehört für mich schon dazu, aber...
1: Ich finde, die Waffel schmeckt auch einfach gut und bei mir ist wirklich so, umso billiger die Waffel ist, umso lieber ist sie mir. Weißt du, wenn es so eine richtige Pappwaffel ist, das finde ich total lecker.
2: Die finde ich auch geiler als diese Vollkornwaffeln, die sich so auf der Zunge...
1: Vollkornwaffeln?
2: Ja, du weißt, was ich meine, da wo gefühlt noch Karotten...
1: Die teuren eigentlich, die brauche ich auch nicht, sind natürlich auch lecker, aber mir reicht wirklich so eine billige und ich würde die auch einfach so essen, ich brauche da auch gar nicht kein Eis dazu.
2: Gut, dann machen wir in Zukunft so. Wir gehen zusammen Eis essen. Ich habe mir nämlich auch angewöhnt, das Eis aus der Waffel noch so rauszusaugen. Also ich schmeiß kein Eis weg, nur dass das gleich klar ist. Genießt's heute auf jeden Fall an der Eisdiele bei über 30 Grad.
1: Für mich Zitrone.
2: Und guckt, dass ihr die Eiswaffel auch bitte aufesst, vor allem wenn Hannah und Jens in der Nähe sind.
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1: Über den Wolken. 6,90 € kostet der neue Snack über den Wolken, um den es jetzt geht. Eurowings hat ihn schon mal im Programm und hat ihn aufgrund der großen Nachfrage jetzt wieder auf die Speisekarte genommen. Und ich bin großer Fan. Könnt ihr auf vielen Eurowings-Flügen jetzt A. einen Big Mac bestellen, B. ein leckeres Matjesbrötchen oder C. einen guten Döner gibt's im Flieger ab sofort wieder. 0800 24 7 107 7. Wen haben wir denn dran? Hallo?
2: Holger hier, guten Morgen Nikolaus. Ich rufe an wegen eurer Klugscheißerfrage.
1: Grüße dich Holger, du bist im Auto oder so wie du klingst im Flugzeug unterwegs.
2: Leider nicht im Flugzeug, im Auto.
1: Schade, sonst hättest du ja jetzt direkt was Leckeres zu essen gekriegt vielleicht, wenn wir schon beim Thema sind. Was gibt's bald bei Eurowings Flügen? Schieß los.
2: Nicht bald, gibt's schon. Und zwar die Currywurst. Und zur Currywurst, zu eurer Frage, gibt's auch den Döner.
1: Mann, das war mein Zusatz. Du bist ein richtiger Klugscheißer. Jawohl. Völlig richtig. Einen Mini-Döner gibt's und Currywurst. Allerdings, bevor ihr jetzt genau wie ich in Jubelarien ausbrecht, der Döner hat keine Zwiebeln und keine Knoblauchsoße. Und dann ist es auch kein Döner mehr. Also jetzt im Ernst.
2: Aber er riecht trotzdem extrem im Flugzeug.
3: Hast du schon gerochen?
2: Die Currywurst aber auch. Ja.
3: Ja, weil Currywurst habe ich auch schon gerochen. Und es gibt hier auch diese Chicken Wings. Ich sag mal, die Tüte zum Kotzen, die bekommt da ganz eine neue und größere Bedeutung, wenn du sowas riechst, oder?
2: Ja, aber Eurowings hat doch bei den Kotztüten eben immer was Lustiges. Die haben lustige Sprüche draufstellen.
1: Das stimmt. Mein Gott, also wir müssen ja fast eine doppelte Klugscheißertasse zu dir schicken, ehrlich. Ey. Super, Holger, danke fürs Mitspielen.
2: Kein Problem. Let's go!

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1: Hi Jens.
2: Hi, grüß dich Steven.
1: Was ist bitte mein neues Wort für heute?
2: Ja, das schwäbische Wort für heute ist der Blärrer.
1: Der was?
2: Der Blärrer.
1: Blärrer?
2: Blärrer.
1: Hast du, warst du beim Zahnarzt und deine
2: Nein.
1: Lippen sind noch taub?
2: Nein.
1: Blärrer.
2: Nein, der Blärrer. Jetzt hör auf, dich lustig darüber zu machen. So ein Schwergleimer zum Blärrer.
1: Ich sehe nur, wie deine Lippen so ein bisschen nass sind und es tropft, weil du hast keine Kontrolle mehr über deine Lippen. Sag's okay. Nochmal, liebe Jens.
2: Blärrer. Genau. Ich strecke dann auch die Unterlippe da dabei hervor.
1: Was ist Blärrer. Ich glaube, du willst etwas anderes sagen, du kannst es nicht. Aber ja. Was ist das?
2: Also ein Blärrer, ganz ehrlich, ein Blärrer ist so ein schreiender Mensch, der wo auch heulend, weißt du, dieses, ich hab's doch gesagt, das ist ein Blärrer, der wo rumblärt, weißt du, wo du denkst, ja, lass doch gut sein. Gut, ich komme aus der Geschichte heute nicht raus, du siehst mich nur das Wort sagen, oder?
1: Ja, vielen Dank, bis morgen.
2: Dann bis morgen.
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1: Über den Wolken. 6,90 € kostet der neue Snack über den Wolken, um den es jetzt geht. Eurowings hat ihn schon mal im Programm und hat ihn aufgrund der großen Nachfrage jetzt wieder auf die Speisekarte genommen. Und ich bin großer Fan. Könnt ihr auf vielen Eurowings-Flügen jetzt A. einen Big Mac bestellen, B. ein leckeres Matjesbrötchen oder C. einen guten Döner? Gibt's im Flieger ab sofort wieder. 0800 24 7 107 7. Wen haben wir denn dran? Hallo?
2: Holger hier, guten Morgen Nikolaus. Ich rufe an wegen eurer Klugscheißerfrage.
1: Grüße dich Holger, du bist im Auto oder so wie du klingst im Flugzeug unterwegs.
2: Leider nicht im Flugzeug, im Auto.
1: Schade, sonst hättest du ja jetzt direkt was Leckeres zu essen gekriegt vielleicht, wenn wir schon beim Thema sind. Was gibt's bald bei Eurowings Flügen? Schieß los.
2: Nicht bald, gibt's schon. Und zwar die Currywurst. Und zur Currywurst, zu eurer Frage, gibt's auch den Döner.
1: Mann, das war mein Zusatz. Du bist ein richtiger Klugscheißer. Jawohl. Völlig richtig. Einen Mini-Döner gibt's und Currywurst. Allerdings, bevor ihr jetzt genau wie ich in Jubelarien ausbrecht, der Döner hat keine Zwiebeln und keine Knoblauchsoße. Und dann ist es auch kein Döner mehr. Also jetzt im Ernst.
2: Aber er riecht trotzdem extrem im Flugzeug.
3: Hast du schon gerochen?
2: Die Currywurst aber auch. Ja.
3: Ja, weil Currywurst habe ich auch schon gerochen. Und es gibt hier auch diese Chicken Wings. Ich sag mal, die Tüte zum Kotzen, die bekommt da ganz eine neue und größere Bedeutung, wenn du sowas riechst, oder?
2: Ja, aber Eurowings hat doch bei den Kotztüten eben immer was Lustiges. Die haben immer lustige Sprüche draufstellen.
1: Das stimmt. Mein Gott, also wir müssen ja fast eine doppelte Klugscheißertasse zu dir schicken, ehrlich. Ey. Super, Holger, danke fürs Mitspielen.
2: Kein Problem. Let's go!

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